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0: Benny Blanco and BB Trix with Jóvenes Salvajes. Almost 6:27 on this Friday morning. And if you're just waking up, if you're just emerging from slumber and you're kind of like, where are we? 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
9: Good morning. It's 6:30 on this Friday morning, and here is Karin Gorycznik with the FM4 News.
10: Schönen guten Morgen. In Dublin kommen heute und morgen die EU-Wirtschafts- und Finanzminister zusammen. Österreichs Finanzminister Marta Bauer von der SPÖ will gemeinsam mit 5 Amtskollegen für eine EU-weite Übergewinnsteuer für Ölkonzerne werben. Aus Dublin Johannes Perterer.
11: 2,27 Euro pro Liter, so hoch war der mittlere Dieselpreis in Österreich noch nie. Beim Finanzministertreffen in Dublin werben heute 6 Minister für eine Übergewinnsteuer auf die durch den Iran-Krieg stark gestiegenen Profite der Mineralölkonzerne, darunter Finanzminister Markus Matterbauer von der SPÖ und sein deutscher Amtskollege Lars Klingbeil. Österreich hat mit dem Energiekrisenbeitrag bereits eine vergleichbare nationale Abgabe. Eine europäische Regelung soll auch Auslandsgewinne gezielter erfassen. Formelle Beschlüsse gibt es bei dem informellen Treffen in Dublin, heute allerdings keine.
10: Russland wählt im Schatten seines Angriffskriegs gegen die Ukraine von heute bis Sonntag ein neues Parlament. 110 Millionen Russinnen und Russen sind zur Wahl aufgerufen. Oppositionsparteien sind nicht zugelassen. Die Wahl gilt als Referendum über die Fortsetzung des Krieges. Kritiker bezeichnen sie als unfair. Die Vereinten Nationen warnen vor Rückschritten bei der Geschlechtergleichstellung. Institutionen, die aufgebaut wurden, um die Gleichstellung voranzutreiben, würden systematisch geschwächt, heißt es im aktuellen Gender-Snapshot-Bericht. In 6 von 7 Ländern stünden Männer an der Spitze. Beim derzeitigen Tempo sei die Gleichstellung noch 171 Jahre entfernt. Der wegen mehrerer Vorwürfe sexueller Übergriffe angeklagte austro-kanadische Magna-Gründer Frank Stronach muss nicht ins Gefängnis. Das hat das oberste Gericht in Ontario entschieden. Stronach sei mit 94 Jahren zu alt, lautet die Begründung. Ein Urteil wird nun im Dezember erwartet. Das Wetter? Wechselnd bewölkt, am meisten Sonne nach Osten hin, die dichtesten Wolken und ein paar Schauer am Nachmittag von Tirol bis in die westliche Obersteiermark. Die Höchstwerte 17 bis 25 Grad.
12: Danke, Karin.
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0: 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We're going to meet strange creatures, encounter wonderful, helpful tools, and also sometimes powerful magic. All of that happens in a new indie video game called Shroom and Gloom. It's about delving into the abyss and exploring, fighting, and surviving by collecting and playing cards. And FNB's Robert Glashüttner was a very much looking forward to this new and unconventional card deck building game. And now he wants to tell us all about his adventures from the depths.
1: Ich bin in einem seltsamen Düsterwald und finde gleich mal eine alte Schaufel. Sie verwandelt sich plötzlich in eine Spielkarte und diese Schaufelkarte ziehe ich jetzt auf einen Erdhaufen und grabe damit einen alten silbernen Schlüssel aus. Und auch der Schlüssel transformiert sich sofort, genau in eine Karte, und damit kann ich wiederum ein altes Türschloss entsperren. Und so beginnt das Spiel. Shroom and Gloom ist eine Mischung aus Dungeon Crawler und Sammelkartenspiel. Das Bemerkenswerte daran ist, dass immer zwischen Erkundung und Kampf gewechselt wird. Wir haben sogar zwei verschiedene Kartendecks. Während ich kämpfe, werde ich also nie Karten mit Schlüsseln, Taschenlampen oder ähnliches bekommen, weil im Kampf brauche ich das eher selten. Sterben können wir aber da wie dort, also bei der Erkundung und im Kampf, weil die Dunkelheit mitunter genauso gefährlich ist wie die Monster. Immer wieder können wir neue Karten bekommen, sie verbessern und manchmal auch wieder aus dem Kartendeck entfernen. Manche Karten kann man bloß einmal verwenden, andere mehrfach und immer wieder, und andere wiederum entstehen nur in bestimmten Situationen. Shroom and Gloom hat Tiefe, ist aber nie überfordernd. Es bleibt immer genug Zeit, die Umgebung und die Karten zu studieren. Und außerdem ist die Präsentation des Spieles im bunten, leicht gruseligen Comic-Look wirklich gut gelungen. Shroom and Gloom ist für Windows und Mac auf Steam erschienen.

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1: Also etwas, was helfen kann, ist sicher in erster Linie mal sowas wie Informationshygiene. Das heißt, uns genau zu überlegen, wie viele und welche Nachrichten von wem wir wirklich tatsächlich uns zuführen möchten. Dann immer zu schauen, was ist eigentlich wahrscheinlich und was ist möglich. Tendenziell erfahren wir Nachrichten, die sehr extrem sind. Das ist aber nicht unbedingt auch das, was am wahrscheinlichsten ist. Und das Dritte ist ganz sicher auch mal, immer wieder kleine Momente zu suchen, wo wir selbst auch etwas tun können. Und sei es nur mal für eine Zeit lang das Handy wegzulegen oder einfach mal in Kontakt mit einer echten Person zu treten und nicht zu chatten.
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1: Ich denke, es ist eine Entwicklung, die einfach sehr, sehr schnell geht. Und es wird darauf ankommen, wie sehr wir in der Lage sind, tatsächlich mitzuhalten. Wir haben es bei Social Media gesehen, wir haben sehr viel laufen gelassen und haben sehr spät begonnen, hier tatsächlich auch zumindest uns zu überlegen, wie wir es auch für unsere Kinder besser einsetzen können und regulieren können. Ich denke, dass etwas Ähnliches hier auch bei KI passieren sollte. Also ich sehe durchaus eine Gefahr. Ich sehe es allerdings jetzt nicht komplett eine schwarze Zukunft für uns. Ich glaube, als Menschen werden wir sehr wohl damit umgehen. Und je mehr wir mit Chatbots unterwegs sind, umso mehr wird uns ja auch immer wieder deutlich, wie wichtig eine echte Erfahrung mit Menschen ist. Also diese wirkliche Empathie, jemand anderen zu spüren, ist einfach etwas, was uns der Chatbot trotzdem nicht geben kann.
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18: It's just coming up on 7:30 and here is Karin Goritschnik with the FM4 News. Good morning!
19: Schönen guten Morgen. In Russland wird von heute bis Sonntag ein neues Parlament gewählt. Präsident Putin hat die Bevölkerung aufgefordert, mit ihrer Stimme einen Beitrag zum Sieg des Landes zu leisten. Der Wahlsieg der regierenden Partei Einiges Russland gilt als sicher. Aus Moskau, Carola Schneider.
20: Die heute beginnende Parlamentswahl hat für den Kreml nur ein Ziel: demonstrieren, dass die Bevölkerung auch nach 4,5 Jahren Krieg gegen die Ukraine hinter Wladimir Putin und seiner Regierungspartei steht. Kurz vor der Wahl treffen wir in Moskau auf unterschiedliche Stimmen. Mir passt alles, wie es ist, sagt ein Mann. Es soll alles so wunderbar bleiben, meint auch diese Frau. Und doch wollen viele nur eines, ein Ende des Kriegs. Wann kommt endlich Frieden, fragt eine Frau. Und eine Jugendliche sagt, wir wollen nicht, dass unsere Väter sterben.
17: Doch auf dem Wahlzettel stehen nur Parteien, die den Kriegskurs von Präsident Putin unterstützen. Die kriegskritische Opposition wurde von der Wahl ausgeschlossen.
19: Das Weiße Haus hat mit scharfer Kritik auf einen Bericht der UN-Untersuchungskommission reagiert, in dem den USA Kriegsverbrechen im Iran vorgeworfen werden. Der Iran sei die einzige Partei, die Kriegsverbrechen begangen habe, so eine Sprecherin. Laut der UN-Kommission gibt es hinreichende Gründe für die Annahme, dass die USA für Angriffe auf eine Schule und eine Sportstätte im Iran im Februar verantwortlich seien. In Venezuela sollen mehrere regierungskritische Internetportale wieder frei zugänglich sein. Das teilte die staatliche Telekommunikationsbehörde mit. Das Amt folge damit einer Anweisung der geschäftsführenden Präsidentin Rodriguez. Die Opposition begrüßte die Freischaltungen, forderte aber gleichzeitig die Aufhebung der Sperren für weitere Medien. Elch Emil war im Vorjahr das Wort des Jahres. Nun steht noch bis zum 1. November die Vorwahl für einen potenziellen Nachfolger an. Gesucht werden auch die neuen Kandidaten für Unwort, Jugendwort sowie Unspruch und Spruch 2026. Das Wetter: wechselnd bewölkt, am meisten Sonne nach Osten hin, von Tirol bis in die westliche Obersteiermark, am Nachmittag ein paar Schauer. Die Höchstwerte 17 bis 25 Grad.
18: Danke, Karin.
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1: 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You can already hear them. 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Woo! Welcome. Good morning.
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1: Hi, good morning. You guys are here now to talk to me about the Austrian Beatbox Championships 2026, which are happening tonight at the Arena in Vienna, where Austria's best beatboxers are going to come to show off their skills. So for someone who's going, who's visiting, what can they expect going to watch the Austrian Beatbox Championship?
2: Die können auf jeden Fall ganz viel Spaß erwarten und richtig geile Beatbox-Sounds, also Geräusche, nur mit dem menschlichen Körper erzeugt, also fette Bässe, paar Instrumente und vielleicht auch paar Special Effects.
3: Wow.
1: Wow, crazy. You yourselves have been in the beatboxing game for a long time, honing your skills. But how did it first start? How did you guys get into beatboxing?
2: Ja, ich glaube, bei jedem Beatboxer ist die Geschichte ein bisschen gleich. Irgendwann hört man ein Beatbox-Geräusch oder einen Beatboxer und dann probiert man das selber aus und dann ist man entweder mit dem Beatbox-Virus infiziert und hört nicht mehr auf, Geräusche zu machen, und dann kann man sich reinsteigern, also auf internationale Competitions gehen und im besten Fall auch Gleichgesinnte treffen, um sich auszutauschen, und dann geht das von alleine.
4: Auch ich habe einfach einen Beatbox auf der Straße gesehen, beziehungsweise auch coole YouTube-Videos, und dann einfach eingeben, how to Beatbox. Dann habe ich das gelernt und ich habe ziemlich schnell, Gott sei Dank, andere Beatboxer getroffen. Und zusammen macht es natürlich viel mehr Spaß.
1: In general, for young people who might be interested or who are sort of starting to catch the beatboxing virus, why should they start beatboxing? What advice can you give them?
2: Warum? Also, weil Beatboxen ist extrem gut für den Kopf. Es verbindet einfach verschiedene Gehirnregionen miteinander. Und ich kenne einen Beatboxer, der hat Tourette, und er hat angefangen zu beatboxen und seitdem hat er kein Tourette mehr. Also auf dem Gebiet gibt es noch sehr viel mehr zu lernen und wir wissen gar nicht, was es alles für Vorteile hat. Die Nachteile kennen wir auch nicht, aber die kann man sehen oder hören.
1: All right, so yeah, we heard it here first. Folks, beatboxing is good for your health. 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And if we're lucky, they might teach us a little something.

0: 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If you'd like tickets to the Austrian Beatboxing Championships at the Arena in Vienna tonight, I don't expect you to be quite on that level, but try your best. 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
1: Wer von euch lädt schon wieder irgendetwas runter? Wisst ihr eigentlich, wie weit ich dieses Mal gekommen bin? Ich war schon im letzten Level vor dem Endgegner. Ich habe schon tausendmal gesagt, dass ihr echt die beste Familie der Welt seid.
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13: It is exactly 8:30 on this Friday morning. And here is Karin Goritschnik with the FM4 News. Good morning.
14: Schönen guten Morgen. In Irland kommen die EU-Finanzminister heute zu einem zweitägigen Treffen zusammen. Johannes Perterer in Dublin, Finanzminister Marta Bauer und sein deutscher Amtskollege Klingbeil wollen bei dem Treffen für eine EU-weite Übergewinnsteuer für Mineralölkonzerne werben.
15: Ein Teil ihrer durch den Iran-Krieg stark gestiegenen Gewinne soll abgeschöpft werden. In Österreich gibt es mit dem Energiekrisenbeitrag bereits etwas Vergleichbares. Mit einer europäischen Regelung wollen die Befürworter auch die im Ausland erwirtschafteten Gewinne der Konzerne gezielter erfassen.
14: Die Hürden für eine EU-weite Regelung dürften aber hoch sein.
15: Die EU-Kommission, die ein solches Gesetz vorschlagen müsste, will das zumindest bislang den einzelnen Mitgliedsländern überlassen. Unklar ist auch noch, wie hoch eine solche Steuer sein könnte und wie breit die Unterstützung unter den EU-Ländern ist. Heute geht es für Marta Bauer und Klingbeil darum, Druck dafür aufzubauen. Formelle Beschlüsse gibt es bei dem informellen Treffen in Dublin keine.
14: Polens Ministerpräsident Tusk warnt vor Angriffen Russlands auf die NATO-Länder. Russland habe einen konkreten Plan und wolle mit Drohnen und Raketen gezielt die Unterstützer der Ukraine angreifen, sagte Tusk im Parlament in Warschau. Auch vergangenen Abend war die polnische Luftabwehr wegen russischen Drohnen erneut in Alarmbereitschaft. Vertreter des Iran dürfen nach Angaben des US-Außenministeriums inmitten des Konflikts beider Länder zur UNO-Generalversammlung ab Dienstag in New York reisen. Allerdings werde die Delegation Reisebeschränkungen unterliegen, so ein Sprecher. Zudem sei ja der Kauf von Luxusgütern und anderen Waren untersagt. Der wegen mehrerer Vorwürfe sexueller Übergriffe angeklagte austrokanadische Magna-Gründer Frank Stronach muss nicht ins Gefängnis. Das hat das oberste Gericht in Ontario entschieden. Stronach sei zu alt, lautet die Begründung. Die kanadische Staatsanwaltschaft hatte 6 Monate Gefängnis für den 94-Jährigen gefordert. Das Wetter: wechselnd bewölkt, am meisten Sonne nach Osten hin, von Tirol bis in die westliche Obersteiermark, am Nachmittag ein paar Schauer. Die Höchstwerte 17 bis 25 Grad.
13: Danke, Karin.
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12,95 bitte. Ey, kommst du aus Österreich oder was? Mann, ich finde euren Akzent so süß, ey. Ich hab gehört, die Öse sind die besten, die Barber.

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2: Schönen guten Morgen. Die Bundesregierung hat sich nach zähem Ringen auf ein verbindliches Klimagesetz geeinigt. Es soll noch heute in Begutachtung geschickt werden. Details werden in diesen Minuten bei einer Pressekonferenz im Landwirtschaftsministerium präsentiert. 55 Verstöße gegen das Kopftuchverbot hat die Wiener Bildungsdirektion seit Schulbeginn verzeichnet. Die Behörde ist dann am Zug, wenn Gespräche am Schulstandort nichts gebracht haben. Felix Nowak aus unserer Innenpolitikredaktion, fällt die Zwischenbilanz überraschend aus?
3: Ich bin sicher, manche haben mit mehr Fällen gerechnet, bei denen sich dieses Verbot nicht mit 1 bis 2 Gesprächen direkt am Standort durchsetzen lässt. Interessant ist aber auch die Aufteilung dieser Probleme auf die Schultypen. Knapp 2 Drittel der Fälle betreffen in Wien nämlich Gymnasien, in Mittelschulen sind es deutlich weniger Fälle. Bei Volksschulen gibt es keinen einzigen Fall, der an die Bildungsdirektion weitergereicht worden ist, der also nicht direkt am Standort gelöst werden konnte.
2: Warum sind Gymnasien so viel stärker betroffen als Mittelschulen?
3: In der Bildungsdirektion nennt man da 2 Erklärungsansätze. Zum einen gibt es an Gymnasien ja auch ältere Schülerinnen, die weiterhin Kopftuch tragen dürfen und so für Jüngere zu einer Art Vorbild werden könnten. Außerdem betreffen etliche Fälle einen einzigen Standort, nämlich das Islamische Gymnasium. Rechnet man diese Privatschule heraus, dann liegen Gymnasien und Mittelschulen in etwa gleich auf.
2: Die Finanzminister der EU kommen heute zu einem 2-tägigen Treffen in Dublin zusammen. Es wird erwartet, dass in der irischen Hauptstadt auch über eine mögliche Begrenzung der Treibstoffpreise und die weitere Eskalation des Iran-Kriegs beraten wird. Österreich ist durch Finanzminister Marta Bauer vertreten. Die Vereinten Nationen warnen vor Rückschritten bei der Geschlechtergleichstellung. Institutionen, die aufgebaut wurden, um die Gleichstellung voranzutreiben, würden systematisch geschwächt, heißt es im aktuellen Gender-Snapshot-Bericht. In 6 von 7 Ländern stünden Männer an der Spitze. Beim derzeitigen Tempo sei die Gleichstellung noch 171 Jahre entfernt. Das Wetter? Wechselnd bewölkt, am meisten Sonne nach Osten hin, von Tirol bis in die westliche Obersteiermark, am Nachmittag ein paar Schauer. Die Höchstwerte 17 bis 25 Grad.
1: Thank you, Karin.
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1: 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It's about delving into the abyss and exploring, fighting, surviving by collecting and playing cards. 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
2: Ich bin in einem seltsamen Düsterwald und finde gleich mal eine alte Schaufel. Sie verwandelt sich plötzlich in eine Spielkarte und diese Schaufelkarte ziehe ich jetzt auf einen Erdhaufen und grabe damit einen alten silbernen Schlüssel aus. Und auch der Schlüssel transformiert sich sofort, genau in eine Karte, und damit kann ich wiederum ein altes Türschloss entsperren. Und so beginnt das Spiel. Shroom and Gloom ist eine Mischung aus Dungeon Crawler und Sammelkartenspiel. Das Bemerkenswerte daran ist, dass immer zwischen Erkundung und Kampf gewechselt wird. Wir haben sogar zwei verschiedene Kartendecks. Während ich kämpfe, werde ich also nie Karten mit Schlüsseln, Taschenlampen oder ähnliches bekommen, weil im Kampf brauche ich das eher selten. Sterben können wir aber da wie dort, also bei der Erkundung und im Kampf, weil die Dunkelheit mitunter genauso gefährlich ist wie die Monster. Immer wieder können wir neue Karten bekommen, sie verbessern und manchmal auch wieder aus dem Kartendeck entfernen. Manche Karten kann man bloß einmal verwenden, andere mehrfach und immer wieder, und andere wiederum entstehen nur in bestimmten Situationen. Shroom and Gloom hat Tiefe, ist aber nie überfordernd. Es bleibt immer genug Zeit, die Umgebung und die Karten zu studieren. Und außerdem ist die Präsentation des Spieles im bunten, leicht gruseligen Comic-Look wirklich gut gelungen. Shroom and Gloom ist für Windows und Mac auf Steam erschienen.

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2: Phase ist immer gut, um in der Nacht das Licht abzudrehen, sie aufzulegen, laut zu drehen und dann zu tanzen.

0: 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Now then, a woman having to deal with discovering her partner's involvement in child pornography, and a man fighting humans that were turned into monstrous creatures by a virus. That's what's waiting for you at the movies currently. And why should you go and see both films? Well, here is Pia Reiser with more.
1: Neu im Kino. Gentle Monster.
2: Qu'est-ce qui se passe? Philippe?
1: Wie geht es einer Frau, deren Mann unter dem Verdacht steht, kinderpornografisches Material konsumiert und verbreitet zu haben? Davon erzählt Marie Kreuzers neuer Film Gentle Monster.
3: Frau Weiß nehme ich an.
2: Ja, is there a problem?
3: Elsa Kühn, Kriminalpolizei München. Wir ermitteln gegen ihren Mann und stellen seine Datenträger sicher.
1: Lea Seydoux spielt ganz grandios eine Frau, deren Leben und Sichtweisen auf die Welt von einem Moment auf den anderen einstürzen. Gentle Monster ist kein Feel-Bad-Cinema, sondern ein Drama mit Thriller-Elementen, das vor allem grandios das Innenleben seiner Hauptfigur auf die Leinwand bringt. Resident Evil. Über die bisherigen Resident Evil-Verfilmungen haben so manche GamerInnen einige Tränen vergossen. Jetzt hat sich Weapons-Regisseur Zack Cregger dem legendären Spiel angenommen und rettet den Ruf der Videospielverfilmung. Austin Abrams spielt hier Brian und wir stolpern mit ihm durch eine Nacht, die im Minutentakt schlimmer wird. Ein Virus verwandelt Menschen in albtraumhafte Kreaturen.
4: Some things have happened and I can't get a hold of police.
1: Resident Evil ist exzellent erzählter Survival-Horror mit gefinkelten Überraschungen und überraschend viel Komik. Eine große Empfehlung.

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1: Ich glaube, der beste Weg, sich damit auseinanderzusetzen, oder in unserem Fall ist halt nicht der erhobene Zeigefinger so, dass du Leuten sagst, so, ey, das ist richtig und das ist falsch, sondern eher zu beschreiben, wie es dir mit Sachen geht oder wie du Sachen siehst. Und wenn sich das halt mit dem deckt, was Leute darüber auch denken, so, dann liefert natürlich die Musik eine gute Grundlage, um das dann zusammen zu zelebrieren. Aber es ist immer irgendwie schön, dann zu merken, dass sich Leute dann mit Sachen beschäftigen, die wir vielleicht ansprechen.
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0: Wünscht mir das, dass die Kinder und Mädels vor allem mich anschauen und sie irgendwie denken, das

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2: Liebe Hörerin, lieber Hörer, der Daniel hat eine Frage. Lieber Ombudsmann, kommt es nur mir so vor oder wird tatsächlich alles immer schlimmer? Lieber Daniel, vor langer, langer Zeit hat sich aber der Himmel verdunkelt, nachdem es einen lauten Knall gegeben hat und alle haben sich gefragt, na nu, und ein paar Jahre später waren alle Dinosaurier ausgestorben, außer den Vögeln. Das war natürlich schlecht für die Saurier, aber vermutlich ganz gut für uns, weil die Plazentatiere haben überlebt und aus denen sind dann über ein paar Umwege wir entstanden. Und jetzt haben wir Quantenmechanik, Internet, Musiktheater, Klettverschlussschuhe, Cake-Pops und so weiter und außerdem einen Verstand und genügend Freizeit, um uns Fragen zu stellen, wie zum Beispiel, wird alles immer schlimmer? Das ist grundsätzlich ein ganz gutes Zeichen, dass wir nicht so sehr mit der Flucht vor dem Säbelzahntiger oder dem Dahinsiechen an tödlichen Krankheiten, wie zum Beispiel Schnupfen, beschäftigt sind, dass wir uns solche Fragen überhaupt stellen können. Die Antwort ist also, wie du vielleicht merkst, ein bisschen kompliziert. Vieles wird schlimmer, anderes nicht und nie für alle. Weil wir aber Vernunftwesen sind und Entscheidungen treffen können, können wir immer fragen, wer sind wir? Sind wir die Saurier? Sind wir die Plazentatiere? Oder sind wir der Asteroid? Servus!
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1: Es ist 13 Uhr, es sind die Schlagzeilen. Das Klimagesetz der österreichischen Regierung geht in Begutachtung. Mit Spannungen bei MigrantInnenverlegung in Ceuta. Hier ist Paul Brennan mit den FM4 News.

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1: Am Freitag erscheint traditionell immer jede Menge neue Musik und wir hören uns da ein bisschen durch alles, was da so rausgekommen ist. The Good, The Bad and The Ugly. Jetzt hier in der nächsten Stunde FM4 Hot mit Christoph Sipin. Ich hoffe, ihr habt einen wundervollen Start ins Wochenende schon.

0: vom heute erschienenen Album Day and Night von Carly Rae Jepsen. Das ist hier Versailles.
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0: Noch ein Album ist heute rausgekommen. Man hätte sich schon ein bisschen denken können, als der Titeltrack vor kurzem erschienen ist. Aber leider fehlt Miley Cyrus, oder nur Miley, wie sie jetzt heißt, mit ihrem neuen Album Bass Persuades sowohl Muse als auch Mojo. Das heute rausgekommene Album ist voll mit so ein bisschen halbgaren, halbfertigen Ideen. Es fehlt sowohl an Edge als auch Hooks als auch Hits. Aber hört's selber mal rein. 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

hat fast ein bisschen Idee noch gehabt am Ende hinten. Ein paar Momente aus Bass Persuades, dem heute rausgekommenen Album von Miley. Das soll jetzt hier alles kein Miley-Diss werden. Ihr seid eigentlich eh in der Fanfraktion von Miley Cyrus bei FM4 hier gerade angekommen. Es ist wirklich schade drum. Vor allem, weil Miley in der Vergangenheit sehr gut zwischen breitem Mainstream und ein bisschen Experimental hin und her geswitcht hat. Oder wie soll man es anders sagen? Vor allem sehr clever, so generationenübergreifenden, ein bisschen so evergreen, ein bisschen euden, ein bisschen middle of the road Sound mit eher Cutting-Edge-Zugängen und ein bisschen Avantgarde vereint hat. Und jetzt hat sie, es scheint, doch ein bisschen den Zugang verloren. Ich habe mir das gedacht, weil dieses Lied gestern gelaufen ist. Ich spiele euch kurz einen Auszug aus einem Lied von einem anderen Song vor, von einer anderen Interpretin. Wie soll man auch mithalten als Miley Cyrus, wenn Mainstream-Musik mittlerweile so klingt? Nur ein random Gedanke. Vielleicht will man ja auch gar nicht, aber irgendwie will man ja schon oder irgendwie will man relevant bleiben. Nicht Miley, sondern Slater haben wir da gerade gehört mit dem Crank 2. Da kannst halt nicht wirklich competen, aber zumindest kannst du dein eigenes Ding machen. Bass Persuades hätte es wahrscheinlich gut getan, ein bisschen konsistenter zu sein, eine Geschichte zu finden, einen roten Faden, irgendeine Art von Interesse zu erwecken. Irgendwas in all dem Haufen der Musik, dass da die ganze Zeit rauskommt. Wir reden dann eh später noch drüber. 100.000 Alben sind heute rausgekommen. Irgendwas muss man sich da einfallen lassen, um ein bisschen interessanter zu sein oder so. Es ist auf jeden Fall seit heute draußen. Das Spannendste am Album sind zwei Features mit der Band Model Actress. Einmal ein Track namens Different Religion, der ist auch so ein bisschen Edgelordy, aber auch modisch. Und einmal ein Remix vom Titeltrack und den hören wir uns jetzt an. Das ist der Titeltrack Bass Persuades im Remix Miley Cyrus gemeinsam mit Model Actress.

In einem Monat kommt das neue Album von Fontaine's DC. Es wird wohl eine der größten Platten des Jahres werden. Und seit gestern ist auch die Tracklist dazu draußen, zu Dopamine Chamber, dem neuen Album von Fontaine's DC. Das eben gehörte Marianne. Das wird Song Nummer 2 auf dem Album drauf sein. Andere Lieder heißen zum Beispiel Demolition, You Miss Me und Japan. Und am spannendsten ist aktuell ein Song namens Where Is Gone. Und das noch bevor wir ihn überhaupt irgendwie gehört haben. Weil das Lied ist ein Feature mit dem aktuellen größten Popstar der Welt, und zwar mit Rosalía. Es ist das erste Feature für Fontaine's DC, aber nicht für Rosalía. Sie hat ja schon mit einigen Leuten gemeinsam Lieder gemacht, am letzten Album Lux, ja zum Beispiel mit Björk und so. Und jetzt also das große Feature mit Fontaine's DC. Man darf gehypt sein, eh klar. Ein paar Tourdaten für nächstes Jahr haben Fontaine's auch schon draußen. Hoffen wir einmal, dass da was in Österreich dazukommt. Dopamine Chamber erscheint auf jeden Fall am 16. Oktober, dann gemeinsam mit dem Feature mit dieser Musikerin hier.

0: Das ist neu, das ist von Mavi Phoenix, das ist Airtight und mehr so schöne Musik gibt's jetzt gleich.
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1: Alter, das Lidl hat so schnell aufgehört jetzt, da hätte ich fast diesen Jingle gar nicht rechtzeitig gespielt. Aber ich habe es nicht unterbrochen, das Lied war aus, ihr könnt es mir vertrauen. Ich habe eine Frage an euch. Ich kann nicht hören, wenn ihr antwortet, aber ihr könnt trotzdem antworten, wenn ihr wollt. Was haben Gandalf, der Magier aus Mittelerde, und Troy Sivan, der australische Musiker, gemeinsam? Jetzt so einiges, weil Ian McKellen, der Mann, der Gandalf spielt, oder spielte, spricht das Intro zum neuen Troy Sivan Song Party.
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1: A party. Ja, was ist das Leben ohne seine Partys? Das Musikvideo zu dem Lied, das heißt auch Party, ist selbstverständlich ein mittelalterliches Rittervideo. Troy Sivan meint dazu so in etwa im neuen Song, da geht es um die hypnotische Wirkung von Repetition. Eine Anspielung auf den Beat, den man im Partysong hört. Mit einem neuen Album She's the Best drauf sein, das erscheint am 9. Oktober. Und hier ist Party ohne Gandalf Intro.
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4: Es ist vieles heute rausgekommen, wir haben über vieles gesprochen. Ein neues Miley-Album, ein neues Beck-Album, ein neues Carly Rae Jepsen-Album. Viele neue Lieder von Peter McPoland bis Troye Sivan bis Lawrence Nicholas, glaube ich sogar, bis Mavi Phoenix. Das schönste Lied des Tages, das ist aber ein Feature.
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4: Yes, Lord, special shout-out zurück, Anderson .Paak. Oida, wie gut ist der im Überraschungen machen? Da denkt man Monate, vielleicht sogar Jahre nicht mehr an den Musiker und dann kommt er mit einem wunderbaren, mit einem wunderbar oldschooligen West Coast Hip-Hop-Track zurück. A Good Day heißt der, ist offensichtlich inspiriert vom Ice Cube-Track It Was A Good Day, hat ein schönes Sample aus dem Song Lovely Day von Bill Withers. Eine Albumankündigung gibt's auch zu dem Ganzen. Anderson .Paak und sein Feature-Gast Corday, die machen nicht nur den Song gemeinsam, sondern gleich ein ganzes Album. Heavy is the Crown wird es heißen. Und erscheint Ende Oktober. Und hier jetzt, mit dem nächsten Lied, muss das Wochenende ein sehr gutes werden. Hört sich das ganz genau an. Das sind Anderson .Paak und Corday mit A Good Day. Ein wundervoller Spätsommerhit.

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0: Little drum and bass action for you there, courtesy of Lamb, a rising 21-year-old singer-songwriter from Venice Beach, Los Angeles in California. Very unique electronic lyrical style she's got. That track was relatively new. 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And the reason it's called Tarmac is because the song is about a painful airport breakup where the narrator finds themselves running full speed on the airport tarmac after being left behind. 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More drama. 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You know, my favorite kind.
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0: Yeah, sag, wo ist dein Heiligenschein? I like that song a lot. Viel Musik von hier. Sehr schön, oder? You know, hey, steht's hier auf Kalender? Steht's hier auf Stehkalender? Huh? Sorry, that's all I could come up with there for a teaser. It's been a long week, you know. This week kind of feels like it's been the entire month of January.
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0: Okay, well, thanks for clearing that up for us, Lola Young. Not like that anymore. I love me some Lola Young. Adorable and really great artist. And interestingly, Jamaican Chinese ancestry. All right. It is 12 minutes past 4 o'clock on a Friday afternoon. 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We are going to head down into a dungeon right now. No, not that kind of dungeon. What were you thinking? I mean a hand-drawn, gloomy one that tests our wits and our nerves. We'll meet very strange creatures, we'll find helpful tools, and sometimes we'll roast our enemies and eat them. Oh, okay, I thought you meant like roast our enemies, like make fun of them. But no, roast our enemies, like literally roast them and eat them. Okay. All of that is happening in an indie game called Shroom and Gloom, a first-person roguelike game where you explore and you fight and you survive by collecting and playing cards. Okay. Two decks, actually. One for the fighting and one for the exploring. Uh-huh. Robert Glashütner, my friend, my colleague here at FMFIA, he's been looking forward to this one for quite a long time. And now he's back from the depths of his report. Let's hear about this Shroom and Gloom dungeon. Not with whips.
1: Ich bin in einem seltsamen Düsterwald und finde gleich mal eine alte Schaufel. Sie verwandelt sich plötzlich in eine Spielkarte und diese Schaufelkarte ziehe ich jetzt auf einen Erdhaufen und grabe damit einen alten silbernen Schlüssel aus. Und auch der Schlüssel transformiert sich sofort genau in eine Karte und damit kann ich wiederum ein altes Türschloss entsperren. Und so beginnt das Spiel. Shroom and Gloom ist eine Mischung aus Dungeon Crawler und Sammelkartenspiel. Das Bemerkenswerte daran ist, dass immer zwischen Erkundung und Kampf gewechselt wird. Wir haben sogar zwei verschiedene Kartendecks. Während ich kämpfe, werde ich also nie Karten mit Schlüsseln, Taschenlampen oder ähnliches bekommen, weil im Kampf brauche ich das eher selten. Sterben können wir aber da wie dort, also bei der Erkundung und im Kampf, weil die Dunkelheit mitunter genauso gefährlich ist wie die Monster. Immer wieder können wir neue Karten bekommen, sie verbessern und manchmal auch wieder aus dem Kartendeck entfernen. Manche Karten kann man bloß einmal verwenden, andere mehrfach und immer wieder und andere wiederum entstehen nur in bestimmten Situationen. Shroom and Gloom hat Tiefe, ist aber nie überfordernd. Es bleibt immer genug Zeit, die Umgebung und die Karten zu studieren. Und außerdem ist die Präsentation des Spieles im bunten, leicht gruseligen Comic-Look wirklich gut gelungen. Shroom and Gloom ist für Windows und Mac auf Steam erschienen.
0: Okay, that is very interesting. Ich habe mir gedacht, Shroom and Gloom wird was anderes. But I was wrong. It is in fact a game. Thank you, Robert Glashütner. Appreciate that.

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0: 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A shimmering synth pop and alt rock single by a band that calls themselves Almost Monday. 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

0: will be dry and mainly sunny. Top temperatures will range from 18 to 26 degrees, warmest in the east.
1: Thanks very much, Rosie.
2: Okay. FM4 mit Pauline Binder und Robin Brook.
1: Okay, let's go. Pauline and I are staring at each other over about 8 computer screens. Slight exaggeration, it's 4.
3: Stimmt, aber wirklich.
1: Hello over there. Hey. You out there listening might be staring at the road, your phone, or an unfinished task. It's Friday and you've arrived, maybe slightly lazily, at the program that's going to carry you toward the weekend.
3: Ja, wir sind Robin Brook und Pauline Binder. Und für die nächsten 3 Minuten sind wir zu dritt. Wir sind joined bei der 28-jährigen Singer-Songwriterin Ska aus Norwegen. Das ist nämlich der erste Track. Er heißt Missing Out.

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1: It's the ultimate question. 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
2: Ja, vor zwei Wochen hat die AfD im Bundesland Sachsen-Anhalt ihren bisher größten Wahlsieg eingefahren. Und der Wahlkampf der vergangenen Wochen hat gezeigt, dass dabei Social Media einen immer größeren Einfluss auf die öffentliche Debatte nimmt und damit auch Politinfluencer an Bedeutung gewinnen.
1: YouTubers like Mark Hunt und Hannes Kreischl reach more young people with their reels than most political youth organizations. They take their cameras and their microphones to political rallies and proceed to engage in discussions with AfD fans.
2: Christian Lehner war für uns bei einer politischen Kundgebung im Berliner Stadtteil Schöneberg. Er hat dort mit Hannes Kreschel und Aykut gesprochen und auch beobachtet, wie sie sich mit rechten Influencern duellieren.
3: Also das wir haben Massenvergewaltigung, Anschläge auf Weihnachtsmärkte, Magdeburg.
4: Zwei Influencer bei der Arbeit. Der eine rechts, der andere links. Das ist politisch gemeint. Sie diskutieren, gestikulieren. Das Wichtigste aber, sie nehmen sich gegenseitig auf mit Handy und Kamera.
5: Du hast gerade gesagt, du fühlst dich unsicher. Statistisch gesehen ist ein Bauchgefühl, was du hier gerade wieder.
4: Der Rechte streamt live. Der Linke macht Aufnahmen für seine Social-Media-Channels. Klare Kante.
6: Und auf was für interessante Menschen wir gestoßen sind, das erfahrt ihr in diesem Video.
4: Er heißt Aykut. Viele kennen ihn als Sidekick des Polit-Influencers Markant. Heute ist er bei einer Solidaritätskundgebung in Berlin-Schöneberg. Die Wahlplakate eines lokalen Politikers sind rassistisch beschmiert worden. Mit Markant crasht Aykut Wahlkampfveranstaltungen der AfD.
7: Schummelt sich Aykut an der Security vorbei, steht am Ende Backstage direkt neben Höcke.
4: Der Sohn einer türkischen Einwandererfamilie ist meistens undercover unterwegs. Wenn er zum Beispiel als Double des ehemaligen AfD-Parteivorsitzenden Alexander Gauland auftritt.
8: Oder im Alexander fucking Gauland Cosplay.
4: Aykut, wann bist du denn auf diese Gauland-Figur gekommen?
5: Ich habe mit Markant eine Wette abgeschlossen, dass ich es schaffe, mich als Gauland zu verkleiden und ihn von AfD-Ordnern runterwerfen zu lassen, weil AfD-Funktionäre nicht eigenständig denken können, meiner Auffassung nach. Ich habe das bewiesen.
9: Wir haben hier einen Volksschädling entdeckt. Markant, lauf!
4: Während Aykut mit den Mitteln der Satire arbeitet, hat der Streamer Hannes Kreschel Bekanntheit erlangt, weil er versucht, mit AfD-Wählern ins Gespräch zu kommen.
10: Wo wird gegen das Volk entschieden?
11: Mit der Ukraine, wir zahlen ja die ganzen Steuern und so.
4: Hannes Kreschel ist aus Sachsen-Anhalt im Osten Deutschlands. Er hat früher selbst die AfD gewählt, aus Langeweile und weil sich niemand gekümmert hat um die Jungen, wie er heute sagt. Er habe sich dann informiert, was im AfD-Programm wirklich drinsteht. Ein Eye-Opener. Jetzt möchte er selbst informieren.
12: Soll ich dir sagen, was die AfD für Kinder wie für deine Tochter plant?
13: Ja, zeig mal.
4: Hannes, was willst du mit deinen Videos erreichen?
12: Es geht gar nicht so sehr darum, gegen jemanden etwas zu machen. Es geht in allererster Linie darum, für etwas zu sein. Und ich habe da mittlerweile, würde ich sogar fast sagen, gute Bekanntschaften bei den Leuten, die AfD wählen, weil die checken so, ey, der Hannes, der kommt da zu uns, weil er wirklich mit uns reden will. Der will uns eigentlich nicht dumm machen, sondern der möchte mit uns sprechen.
14: Und das wenig Ragebait.
12: Bisschen Ragebait ist natürlich auch mal mit dabei.
15: Wovon werdet ihr bezahlt?
12: Von YouTube, TikTok und Spenden.
4: Mit kleinen Produktionsteams, meist sind es Freunde, ziehen die Streamer durch den Wahlkampf. Ihr Publikum wächst tagtäglich, der Zuspruch ist groß, der Hass allerdings auch. Vor Ort bei den Drehs.
16: Habt ihr schon mal richtig auf die Mütze gekriegt?
17: Ja, auch bei
16: wahrscheinlich zu wenig.
12: Achso, sie würden mir mehr Gewalt wünschen.
16: Ja, aber wie man im Wald.
4: Aber auch später im Netz, wie Aykut zu erzählen weiß.
14: Hast du Angst manchmal, wenn du da losziehst?
5: Ich erhalte fast täglich Morddrohungen. Da kommen dann alle paar Tage was rein. Neulich kam rein, du Soßenschwein, wenn ich erwische, dich schneide ich auf. Einfach, weil ich eine ekelhafte kleine linke Zecke sei und dass ich aufpassen soll. Ich werde weitermachen, ich werde mich einfach nicht unterkriegen lassen.
4: Mit ihren Videos schaffen die jungen Streamer das, was der Politik immer seltener gelingt. Mit den Menschen ins Gespräch kommen und die Jungen erreichen.
12: Also die AfD sagt, dass dein Kind nicht so begabt ist wie ein normales Kind.
13: Ich finde das ehrlich sehr respektlos.
14: Hannes, was ist deine Hoffnung?
12: Hoffnung, dass die Menschen laut bleiben. Hoffnung habe ich, dass die Demokratie und die Demokraten in diesem Land wach bleiben, sich jetzt nicht von einer Ohnmachtstarre fallen lassen. Ich meine, wir machen weiter und das ist wichtig und das macht mir Hoffnung.
1: FM4's Christian Lehner in conversation with political influencers Aykut and Hannes Kreschel.
2: Ja, und das ganze Gespräch findet ihr im FM4 Interview Podcast.

0: If you're a sucker for alternative pop rock with a little pinch of emo, then today is your lucky day. The artist Bibidubi, which we just decided sounds kind of like Simlish. What was it called?
1: Bibidubi.
0: She just dropped her new album.
1: Ja, die neue Bibidubi-Platte heißt Pylon. Es ist das vierte Studioalbum der philippinisch-britischen Musikerin. Seit ihrem Debüt 2020 ist da auch sehr viel passiert. Ihre Konzerte wurden größer, die Fans mehr und die Tourneen länger. Und was dieser Erfolg mit einem macht, das hat Bibidubi jetzt auf ihrem neuen Album verarbeitet.
0: Yes, the singer-songwriter dives very deeply into the topic of disconnection in this album, not just as a sign of the times, but also as a side effect of being on the road all the time. So she kind of delivers this like 90s-inspired grunge against loneliness. Being grubby with friends. That's the motto on the new record.
1: Ja, FM4's Michi Pichler hat sich Pylon von Bibidubi schon angehört und empfiehlt die neuen Songs als Soundtrack gegen Doomscrolling.
2: I'm missing people, I'm missing how people were. I've always struggled with change. And so I thought it was only fair to write about it specifically when I was away and like about how it felt when I was away, because that was actually a part of my life I never really dwelled on when writing music. Like touring and being away from home and this side of my life is such a huge part of me. So, I mean, I had to make a whole album about it.
3: Bibidubi hat in den letzten Jahren viel Zeit im Tourbus und in ihrem Kopf verbracht. Die Londoner Künstlerin hat zum Beispiel Taylor Swift auf ihrer Eras-Tournee in den USA begleitet. Vor tausenden Menschen die eigenen Lieder performen und dafür gefeiert werden, klingt nach einem wahr gewordenen Traum. Für Beatrice Laus ist ihre Karriere das auch. Trotzdem hat die 26-Jährige Heimweh. Symbolisch dafür steht auch der Albumtitel Pylon. Pylone, das sind diese riesigen Strommasten, die überall auf der Welt aus dem Nichts zu wachsen scheinen. Bibidubi hat sie als Zeichen der Verbundenheit für sich entdeckt.
2: When you feel lonely and isolated, you just get desperate. So you like just cling on to anything that reminds you of home. And Pylons, they're present in my home in the Philippines, they're present in London, and they're there in America when I'm touring the US.
3: Wenn man auf Tour gefühlt sein Privatleben verpasst, gibt es viele Dinge, die gegenüber den Daheimgebliebenen nie ausgesprochen werden. Bibidubi verarbeitet einige davon in Songs, letzte Worte, die sich nie ausgegangen sind. Und weil das zu zweit einfacher geht als allein, hat sich die Londoner Solokünstlerin ein paar ihrer Musikheldinnen ins Studio geholt. Darunter zum Beispiel Turnstile-Sänger Brandon Yates oder Paramore-Legende Hayley Williams.

0: guess in a way it is probably like my most vulnerable piece of music, because like it's the side of myself that I feel kind of most embarrassed about when I feel this confused and I feel this toxic. Sometimes you just gotta accept that just because you're in your mid-20s and everyone thinks you're an adult doesn't mean that, you know, everything kind of makes sense. If anything, everything starts to fall apart, so it makes sense.
1: Sich isoliert zu fühlen bringt Bieber Doobie am Album nicht nur auf eine persönliche Ebene. Der letzte Song am Album Satellite ist ein Fragezeichen gerichtet an die Welt. Bieber Doobie spricht darin als Vertreterin einer Generation, die sich verloren fühlt. Als Gen Z, die durch Social Media zwar 24/7 connected ist, sich aber trotzdem unendlich einsam fühlt.

0: Wie mit den Herausforderungen unserer Zeit umgehen? Auf Pylon finden sich einige dieser Fragen. Antworten liefert Biba Dubi in den 14 Songs wenige. Stattdessen ist sie überfordert, emotional, euphorisch, einsam und traurig. Also zutiefst menschlich.
1: Pylon by Biba Dubi was just released today via Dirty Hit. 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

0: Black Cat.
1: Victoria West with a song called Black Cat on this lovely show. Okay, FM4 with Pauline Binder and me, Robin Brook.
2: Ja, und übrigens, es wurde eine neue Katzenart identifiziert, die Thiel-Caillot-Katze. Die ist nicht schwarz, sondern hellbraun. Ist eine Wildkatze und von den Fotos her schaut die ein bisschen so aus wie so ein Mini-Leopard und sie wohnt in Bolivien.
1: Cute.
2: Also, good news of today.
1: I wonder if the meow is any different.
2: Wahrscheinlich.
1: Meow, meow. A South, what is it?
2: Bolivian, genauso.
1: Bolivian meow.
2: Yeah.
1: What does a Bolivian meow sound like to you?
2: I don't know.
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0: Music from Austria. That was Paul's Jets with Pompeii here on OK FM4. Spooky season is almost here. 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This one is called Monster, the Lizzie Borden Story. And it's the first time, alert, it's the first time the anthology focuses on a female perpetrator.
1: Yay, I guess.
0: I guess.
1: Juhu. Naja, die Geschichten von der Serie sind angelehnt an echte Ereignisse oder sagen wir mal so, mal mehr, mal weniger. Aber hier jetzt dafür echte Facts und echte Geschichten aus der Film- und Serienwelt mit Pia Reiser.
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3: Das Schaf ist im Jahr 2026 auf popkulturellem Erfolgskurs. Den Anfang haben die Detektivschafe im Film Glenkill gemacht. Mitte Oktober startet die österreichische Serie Sheep und ein neuer Shaun das Schaf-Film kommt auch noch auf uns zu. Für alle, denen das vielleicht alles zu putzig klingt, gibt es demnächst auch Black Sheeps. In diesem Film treiben mutierte Schafe in Neuseeland ihr Unwesen.
4: Oh, Jesus!
3: Und wir bleiben bei den Schafen. Ein Origami-Schaf aus dem Film Blade Runner 2049 wird im Rahmen einer großen Auktion versteigert. Das aktuelle Gebot liegt bei $275. Für andere Requisiten muss man bei dieser Auktion schon tiefer in die Tasche greifen. Der Preis für den Mantel, den Ryan Gosling in diesem Film getragen hat, liegt aktuell bei über $20.000. Quentin Tarantino macht weiterhin alles Mögliche, hat aber immer noch kein neues Regieprojekt. Im Dezember erscheint sein neuer Roman The Adventures of Cliff Booth. Sein Theaterstück The Popinjay Cavalier wird in London uraufgeführt. Und vor der Kamera soll Tarantino bald an der Seite von Kylie Minogue in dem Film Tangled Up in Blue zu sehen sein. Mit 14 Emmys ist, völlig zu Recht, die fantastische Serie Widow's Bay bei den Emmys ausgezeichnet worden. In der Serie spielt Matthew Rhys den Bürgermeister einer kleinen Insel bei New England, der den Tourismus ankurbeln will. Das ist angesichts der unheimlichen Mythen, die sich um diesen Ort ranken, eher schwierig. Tatsächlich sorgt aber in der echten Welt die Serie Widow's Bay für einen Anstieg des Tourismus an der Küste von New England. Die Suchanfrage, wo wurde Widow's Bay gedreht, stieg nach dem Staffelfinale um 526%. In diesem Sinne.
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0: 4. KI wird überall eingesetzt, auch im Krieg. Wladimir Selenskyj hat sich erst kürzlich mit dem CEO von dem Datenanalyse- und KI-Militär-Softwareunternehmen Palantir getroffen. USA, Russland, China, sie alle investieren in die KI-Kriegsforschung. KI wird im Krieg vor allem für Drohnen und die Erkennung von vermeintlichen Zielen eingesetzt.
1: For AI applications to be able to even recognize targets, though, they have to undergo extensive training. By humans, of course. AI companies, or rather their subcontractors, have specifically recruited people from the global south for this purpose. These so-called micro-workers are poorly paid and are often living under terrible conditions.
0: Die Filmemacherin und Künstlerin Hito Steierl hat zu dem Thema recherchiert und FM4's Diana Köhler hat sie zum Interview getroffen.
2: Die Mikroarbeiter saßen vor Bildschirmen und haben sich Fotos angeschaut. Beziehungsweise es wurden ihnen Hunderte oder Tausende von Fotos gezeigt. Und in diesen Fotos mussten sie dann je nach Projekt bestimmte Objekte identifizieren. In einem waren es Hochspannungsleitungen, im anderen waren es Autos, in einem weiteren waren es Tuk-Tuks.
3: Hito Steierl ist für ihre Recherche in ein Lager für Geflüchtete in Kurdistan, Nordirak, gereist und hat dort mit Menschen gesprochen, die für weniger als 200 Euro im Monat Bilder identifizieren. In diesem Gebiet ist das für diese Menschen eine der wenigen Einkommensquellen. Die Bilderkennung wird in Autos, in der Medizin und auch auf Social Media verwendet. Aber eben auch im Krieg. Drohnen erkennen so, wen oder was sie beschießen. Oft sind gerade die Menschen, die diese KI trainiert haben, von solchen Waffensystemen wie Drohnen bedroht, sagt Hito Steierl.
2: Ja, die Objekterkennungssysteme, die auch von diesen Microworkern entwickelt wurden, werden natürlich in fortgeschrittene Waffensysteme eingebaut. Das heißt, eine Drohne erkennt mittlerweile per KI-Objekterkennung ihr Ziel und kann es erfassen und dann gegebenenfalls auch beschießen. Und das passiert natürlich auf diesem Gebiet ständig, dass irgendeine Drohne jemanden beschießt. In dieser Region sind sehr viele Drohnen unterwegs, ob das jetzt amerikanische Drohnen sind, iranische Drohnen, türkische Drohnen, israelische Drohnen, da gibt es sozusagen alles. Und die schießen auch auf den Teil der Bevölkerung, den sie für feindlich halten.
3: Beim Einsatz von KI im Krieg stellt sich vor allem die Frage danach, wer Verantwortung für Tote und Schäden übernimmt. Hito Steierl nennt ein Beispiel des Iran-Kriegs aus Februar 2026.
2: Wer hat dann zum Beispiel Zivilisten umgebracht, wie es in der iranischen Schule in Minab geschehen ist am Anfang des Iran-Krieges, wo Anthropics Chatbot Claude mitgeholfen hat, um einen Raketenabschuss von einem amerikanischen Flugzeugträger zu organisieren. Und dieser Raketeneinschlag hat mehr als 100 Kinder umgebracht. Wer ist verantwortlich? Ist jetzt die KI verantwortlich? Welche KI ist verantwortlich? Ist das Militär verantwortlich? Wer ist da drin verantwortlich?
3: Nicht nur im Krieg ist die Verantwortlichkeit ungeklärt. Es sind immer Menschen, die entscheiden, wie und wo KI eingesetzt wird. Das werde aber unsichtbar gemacht.
2: Aber es ist allgemein bei KI-Systemen so, dass niemand für die Folgen tatsächlich Verantwortung übernimmt. Was ist, wenn jemand seinen Job verliert wegen KI? Was ist, wenn es Umweltschäden gibt, ja, wegen übermäßigen Energieverbrauchs? Was ist, wenn ganze Landschaften und Dörfer zerstört werden, weil da Datenzentren gebaut werden? KI macht viele Dinge sichtbar, sie generiert viele Dinge, aber sie macht eben auch viele Dinge unsichtbar oder verschiebt sie an einen Ort, wo sie nicht mehr auffindbar ist, zum Beispiel Verantwortlichkeit.
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1: This weekend, Russia will elect a new parliament called the Duma. By Sunday, 110 million Russians will have been called upon to vote for this new state Duma in Moscow. The elections have been highly criticized in the European Union, mainly because any form of opposition is being suppressed.
2: Ja, BeobachterInnen bezeichnen die Wahl als eine Farce, eben wegen der Unterdrückung der Opposition in Russland. Trotzdem hat die Wahl eine gewisse Brisanz, sagt die ORF-Russland-Korrespondentin Carola Schneider.
3: Ja, es ist eine Scheinwahl mit voraussagbarem Ergebnis und dafür ist auch gesorgt worden schon im Vorfeld, eben indem man echte Opposition ausschließt, indem die Wahl 3 Tage lang dauert, was Manipulationen natürlich Tür und Tor öffnet. Aber trotzdem ist diese Wahl für Präsident Putin, für seine politischen Machtorgane wichtig, denn es ist die erste Parlamentswahl seit Beginn des Ukraine-Kriegs und sie soll demonstrieren nach innen in Russland, aber auch nach außen, dass die russischen Behörden, die diese Wahl organisieren, dass auch die Bevölkerung, die dann abstimmt, dass sie alle loyal hinter Wladimir Putin und seinem Kriegskurs stehen und das auch noch im 5. Kriegsjahr und trotz Wirtschaftskrise und trotz Kriegsmüdigkeit. Diese Parlamentswahl ist also, obwohl es eine Scheinwahl ist, sie ist eine Art Referendum über Präsident Putins politischen Kurs, über seine bis jetzt kompromisslose Position im Ukraine-Krieg. Und so soll diese Wahl diesen Kurs Putin aufs Neue legitimieren.
1: ORF-Korrespondent Carola Schneider had a great deal more to say about the Russian election on FM4.
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0: Shark Tank, the title track from their debut album called Get It Done, which is setting the bar pretty high for a Friday, to be honest, here on OKFM4.
1: Ja, und es geht gleich weiter mit bester FM4 Musik, nämlich heute ist die Rare and Deluxe Version von Kim Petras Album Detour gedroppt und es ist so gut, so crisp produziert. Ich freue mich richtig. Der Song Water Night, den spielen wir gleich in honor of the weekend.
0: In honor. Pauline's very excited. It's the pre-gaming for the weekend.
1: Wir freuen uns.
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0: Musik ist Österreich. Vicky war das mit Party nur für mich. Ich bin ein bisschen außer Atem.
1: I was just gonna say, we've been running around the studio like crazy people.
0: Robin und ich haben ein bisschen getanzt.
1: Weil, hier
0: geht's jetzt weiter mit einer Party, nicht nur für Vicky. Ja, aber auch für Vicky. Also wenn sie zuhört, hey, das ist auch für dich, aber es ist eine Party für uns alle, würde ich sagen.
1: For everybody going into the weekend. DJ Functionist is going to be with you for 3 hours, bringing you the soundtrack you need to skate into the weekend with style, I would say.
0: Ja, das ist gut.
1: I don't know if it's skate music, but it, you know.
0: Alles ist skate Musik, wenn du cool genug bist.
1: Exactly.
0: Naja, okay, es geht los ab 19 Uhr mit FM4 Unlimited. Robin Brook und Pauline Binder sind nicht nächste Woche, aber übernächste Woche wieder für euch da.
1: Übernächste Woche, ja.
0: Und das hier sind The Strokes. Schönes Wochenende.
1: Ciao.

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FM4 Unlimited mit DJ Beware hier in the Mix. Mein Name ist DJ Functionist. Das ist the future of music. DJ Beware on the decks. Bis 20 Uhr und dann geht's bis 22 Uhr weiter hier mit FM4 Unlimited.

Erste Stunde heute mit unserem Hero, DJ Beware, Mr. Ho, an den Turntables, the usual exclusives. Bleibt eingedreht, wir sind gleich wieder da.

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Hey, Stunde 2 in FM4 Unlimited. Schön, dass wir zusammen sind. Die kommenden zwei Stunden sind ein Achterbahnmix, ein Blumenradmix, ein Break.

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0: Freitagabend. Und heute gibt es was ganz Spezielles. Mein Name ist Patrick Pulsinger und mir gegenüber jetzt Cat Gadget, mit der ich heute die ersten beiden Stunden bestreiten darf. Und sowohl die erste Stunde als auch die zweite Stunde kommt heute von Cat Gadget. Schönen guten Abend, grüß dich.
1: Guten Abend, schön da zu sein.
0: Wunderbar. Du hast einen super 2-Stunden-Mix uns sozusagen abgeliefert und den würde ich einfach gerne in ganzer Länge spielen. Wir steigen hier jetzt gleich am Anfang ein bisschen mit Moderation in der ersten Stunde und die zweite Stunde gibt es dann komplett ohne Dazwischengequatsche, versprochen. Und natürlich gibt es auch die gesamte Playlist der ersten beiden Stunden heute von Cat Gadget in dem Mix bei uns im Programm. Also bleibt dran.
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1: So, und das war jetzt eine Stunde Cat Gadget bei uns hier in The Mix. Die erste Stunde ist auch schon wieder vorbei. Mein Name ist Patrick Pulsinger. Ihr seid bei La Boom Deluxe an diesem schönen Freitagabend. Und bei mir hier, Cat Gadget, nochmal schönen guten Abend.
2: Guten Abend.
1: Hallo, Servus.
2: Hallo, war schon lange nicht mehr hier.
1: Ja, wir haben ein bisschen gerätselt, wie lange das jetzt her war. Es ist ein paar Jahre her, stimmt das?
2: Ja, ich glaube 3 oder 4 Jahre ist es jetzt her, seit dem letzten Mal, dass ich da war.
1: Unglaublich viel zu lang natürlich und ich freue mich ganz besonders, dass es heute so fulminant geklappt hat und dass du uns auch diesen Mix mitgebracht hast. Der Mix ist ja entstanden im Rahmen einer Nacht, glaube ich, in Graz,
2: Im Forum Stadtpark.
1: Im Forum Stadtpark, richtig, genau. Und das war jetzt vor kurzem, nehme ich an, oder? Nicht allzu lange her.
2: Genau, das war beim 120-Minuten-Rave. Das ist eine Veranstaltung, die einmal monatlich stattfindet im Forum Stadtpark, wo jeweils ein Artist geladen wird und für 2 Stunden für seine oder ihre Verhältnisse Vollgas spielt.
1: Ah, sehr gut. Und ich meine, ich kenne dich ja auch noch natürlich vom letzten Mix und ich verfolge auch immer ein bisschen wieder die Sachen, die du machst. Und bei dir heißt ja Vollgas spielen durchaus, dass du nicht nur voll auf die Tüte steigst, sondern du suchst sehr viel unterschiedliche Musik aus. Dein Schwerpunkt liegt ja auch so ein bisschen im 80s-Bereich, Proto-Techno, Dance, Electronic Dance im weitesten Sinne, kann man sagen.
2: Genau.
1: Das hat mir irgendwie auch ganz gut gefallen an dem Mix, weil er sehr weit gestreckt ist, also genremäßig. Es geht immer voll zur Sache, es geht immer voll ums Tanzen, aber da blitzen natürlich immer wieder die Goodies auf in deinem Mix. Du bist ja sehr fleißige
2: so
1: Diggerin.
2: Oldschool-Nostalgie schwingt bei mir eigentlich immer mit. Mhm. Es gibt kaum einen Mix, wo ich nicht irgendwie in die 80er, 90er zurückgreife, wobei schon sehr viele neue Produktionen auch jetzt immer dabei sind. Das hängt aber auch damit zusammen, weil viele Artists mittlerweile mit dieser Nostalgie auch wieder spielen.
1: Mhm. Es ist sozusagen hip geworden, aber du machst es schon länger, als es hip geworden ist. Das ist nämlich das Ding. Early Adopterin.
2: Ja, ich hoffe, es bleibt jetzt wieder eine Zeit lang hip. Würde mich sehr freuen.
1: Ja, super. Wie gesagt, ich bin ein riesengroßer Fan. Du spielst immer von Vinyl. Das finde ich natürlich immer Wahnsinn.
2: Genau, also ist auch eigentlich so der Grund, weswegen ich mit dem Auflegen begonnen habe. Zuerst war die Plattensammlung da und dann das Auflegen. Das eine
1: so,
2: hat das andere
1: soll.
2: Begünstigt.
1: Das klingt super, genau. Ja, wie gesagt, wir haben natürlich tollerweise auch die Playlist für euch im Programm des heutigen Tages hochgeladen. Da gibt es die ganzen 2 Stunden zum Nachlesen, Nachmixen und zum Nachsuchen im Plattengeschäft, wenn man das möchte. Ich würde sagen, jetzt geht's gleich direkt in die 2. Stunde hier bei La Boom Deluxe. Mein Name ist Patrick Pulsinger und viel Spaß jetzt mit einer weiteren Stunde Cat Gadget in the Mix vom 120-Minuten-Rave in Graz. Viel Spaß.
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0: Deluxe. Jawohl, meine Damen und Herren, ihr seid immer noch bei La Boom Deluxe am Freitagabend. Euer Host ist heute Patrick Pulsinger und die Musik kam jetzt die letzten beiden Stunden von Cat Gadget. Cat Gadget immer noch hier bei uns. Hallo.
1: Hallo.
0: Hallo, hallo. Vielen herzlichen Dank für diesen Mix. Zwei Stunden lang, ich würde mal sagen, drei Jahrzehnte hast du mindestens gecovert in deinem Mix.
1: Wenn nicht ein bisschen mehr, ja.
0: Wenn nicht ein bisschen mehr, genau. Wenn euch das interessiert, wir haben Cat Gadget natürlich verlinkt im Programm des heutigen Tages. Da klickt ihr mal drauf, da werdet ihr weitergeleitet. Und ich bin mir sicher, man kann dich irgendwann mal erleben. Gibt es vielleicht einen Termin in nächster Zeit, wo die Freundinnen guter Musik dich auch live sehen können?
1: Momentan habe ich ein bisschen Pause mir gegönnt, DJ-technisch, aber am 7. November spätestens geht es weiter im Forum Stadtpark mit einer Veranstaltung, die ich auch mithoste mit dem Girls Kulturverein, nämlich der Goth Night Out, und auf die freue ich mich schon sehr.
0: Klingt super. Also Leute, streicht euch den Termin mal schwarz im Kalender an, schon mal die Garderobe beiseite legen, Goth Nights Out wird sicher super. Sound wird ähnlich sein oder geht es dann doch auch ein bisschen mehr Richtung so 80s Originals?
1: Bisschen kräftiger wird sicher, aber auf jeden Fall in Richtung IBM Industrial auch.
0: Großartig. Ihr Grazerinnen und Grazer und alle auf dem Weg dazwischen, geht euch in Forum Stadtpark am, wann war das?
1: Am 7. November.
0: 7. November, perfekt. Ich sage Dankeschön und das wird jetzt nicht mehr so lange dauern, bis du auch mal live wieder dann zu uns kommst.
1: Ja, hoffentlich. Machen wir uns dann gleich was aus.
0: Machen wir uns dann gleich was aus, genau, super. Herzlichen Dank und hier geht's jetzt weiter mit Sebastian Schlachter.

0: Yeah, FM4 Labum Deluxe. In the mix war für euch gerade Cat Gadget von Girls aus Graz. Großartiges Set, tolle Tracklist. Die findet ihr übrigens wie alle Tracklists des heutigen Abends auf fm4ohr.at. Die gesamte Sendung bleibt für 30 Tage online in unserem Player. Ihr kommt auch direkt zu den Sets via fm4ohr.at/dance. Und für die ersten zwei Stunden geht auch ein großes Danke an Patrick Pulsinger. Ja, am Mikrofon ist für euch jetzt Sebastian Schlachter. Und im Zeichen der 120 Minuten Raves, wo eben auch Cat Gadget in Graz aufgelegt hat, bleiben wir bei den zwei Stunden. Es gibt jetzt noch für diese Nacht zwei Sets, nämlich eines von mir, später dann, und jetzt ein Set von Ken Hayakawa. Ihr kennt ihn alle als Labelhead von Schönbrunner Perlen. Und er hat bei Parallel Vienna, das jetzt letzte Woche zu Ende ging, live gespielt oder so ein Hybrid-Set, halb live, halb aufgelegt, aber alles seine eigenen Produktionen. Das hat er glücklicherweise mitgeschnitten und somit können wir euch das jetzt vorspielen. Großartige zwei Stunden von Ken Hayakawa.
1: Hallo, mein Name ist Ken Hayakawa und ich wünsche euch viel Spaß mit meinem Live-Set von Parallel Vienna 2026, Hin- und Herraum 15.
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